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1: Halló, halló, hier ist der Telefunken 343. Bitte bleiben Sie einmal stehen und hören Sie mir einen Augenblick zu. Was ich Ihnen jetzt vortrage, ist ein besonders hübscher Schlager. Natürlich auf einer neuen Telefon.

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Heutzutage gibt es einen ganz neuen Schrei. Babarabo in Lu, siehst du es nach? Also bitte, versuchen Sie es mal.

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1: Achtung Berlin, die Funkstunde wendet Tage von Sportnachrichten. Beginnen Sie jetzt die genaue Zeit der Sternwarte an, bitte vergleichen Sie. Es ist jetzt 9 Uhr und 5 Minuten und 30 Sekunden. Wir geben die volle Minute.

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